0: Professor, wir müssen Sarah finden, bevor es dunkel wird.
1: Aristoteles, Empedokles, Aeneas, Parmenides und Nikomachos, Dion.

0: haben keine Zeit mehr. Spielhaus, Kopernikus und alle Humanisten, Paracelsus, Leibniz, Romulus, die frühen Okkultisten, Hume, Locke und Hobbes und Mendelssohn, Moral und Kausalisten und Descartes und Lenin und Hamilton und andere Erforscher der Natur.
1: Es wird bald dunkel werden.
0: William Shakespeare und Eckhart, Molière und Machiavelli und Erasmus, Schelling, Kierkegaard, von Saxon, Mary Shelley, La Fontaine, der Gore, Plinius, der Gamma, Botticelli, Herder, Malopo und Livius, in jeder Leine ein Pappe und Broschur.

0: Zeit läuft ab.
1: Einen Tanz hätte ich frei.
0: Ich beschwör dich, komm mit.
1: Frag mich morgen nochmal.
0: Begreif doch, ich mein's gut mit dir.

0: Hallo, Kabaluga, tritt heran, tritt heran. Schau mal, was ich für dich habe. Einen wunderschönen Teppich zu einem ehrlichen Preis. Der kann sogar fliegen. Du kannst ihn dir aber auch vor dein Bett legen. Na, was sagst du? Ist der nicht zeitlos schön?
1: Zeitlos? Was soll ich denn damit? Ohne die Zeit ist das alles für mich wertlos.
0: Oho, Magier! Ich glaube, unser kleiner grüner Drachenfreund ist der Lösung schon sehr nah.
1: Alles schön und gut, ihr zwei. Aber ich verstehe immer noch nicht. Es gibt kurze Zeit, lange Zeit, wenig und zu viel Zeit. Man kann die Zeit vertreiben, totschlagen, stehlen, dehnen und verkürzen. Arktos will die Zeit sogar abschaffen und einfrieren. Aber was ist die Zeit? Und wo finde ich sie?
2: Ach, Tabaluga. Versuch doch nicht, mit deinem Verstand zu begreifen. Antworte einfach mit deinem Herzen. Na, was war die schönste Zeit in deinem Leben?
1: Die schönste Zeit in meinem Leben?
2: Ja.
1: Das war die Zeit mit meiner Eisprinzessin.
2: Mit Lili. Gut. Und was ist dein größter Wunsch?
1: Mein größter Wunsch? Könnte ich die Zeit zurückdrehen? Ich würde alles drum geben, um mit Lili zu leben. Und wenn das nicht möglich wäre, dann wünschte ich mir nicht so sehr, als einmal noch mit ihr zu tanzen.

0: Ich habe also doch nicht geträumt. Ich habe dich immer wieder gesehen. Bist du die Zeit?
1: Ja, ich bin die Zeit. Deine Suche hat ein Ende.

Ich weiß nicht, was los ist. Ist mir vorher nie aufgefallen. Aber eigentlich bist du ja wunderschön, Irene.

¡Un, dos, tres, chicas! Ok, hombre, jetzt erkläre ich dir, wie das funktioniert mit den Chicas. Verstehst du? Ich bin nicht irgendeine Pflanze. Ich bin der Ableger von dem Ableger von dem Ableger von der grünen Pflanze.

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0: Ach, mach dich keine Sorgen.
1: Gut. Niemand wird vermuten, dass wir geflogen kommen. Ach, Püger, was würde ich nur ohne dich machen? Du bist der Einzige, der mir jetzt helfen kann.

0: Zeit.
1: Mr. Miller!
0: Freut mich, dass Sie sich an mich erinnern, Mrs. De Winter.
1: Was machen Sie hier?
0: Ich liebe Katastrophen. Macht doch Spaß, dem Unglück von anderen zuzuschauen.

0: Winter auch und es ist der Winter wieder nur ich. Aber ich bringe Neuigkeiten. Der Bericht des Tauchers liegt vor.
1: Suche meinen Mann. Der Bericht des Tauchers interessiert mich nicht.
0: Das sollte er aber. Als der Mann da unten den Kiel untersucht, entdeckt er ein Wrack am Meeresboden. Das Segelboot von Rebecca.
1: Oh Gott, ich muss Maxim finden, bevor er davon hört.
0: Warten Sie, das ist noch nicht alles. Im Wrack liegt eine Leiche.

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1: Sie sind hier, Adele!
2: Sie sind da, alle meine Eltern!
1: Adele, geh dich umziehen, sofort!
2: So.

0: Adèle? Adèle? Adèle? Edward.
1: Da sind Sie.
0: Wer ist die kleine Titania?
1: Mein Mündel, Adèle.
0: Ah. Und das?
1: Ist er Ihre Gouvernante?
0: Sprechen Sie in meiner Gegenwart nicht von Gouvernanten. Ich habe nur ein Wort für die ganze Sippe übrig, und das ist Plage.
1: Miss Ingram.
0: Oh, Edward, es gibt so viele wunderschöne Dinge in diesem Haus.

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0: Danke für die Tarnung, die Dame.
1: Warum helfen wir dir eigentlich immer aus der Patsche?
2: Warum wo? Ach,
1: was gebe ich nicht dafür, diese Weste zu sein?
0: Mann, ich muss hellwach und immer auf Zack

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0: Wen meint ihr mit sie?
1: Mich.
0: Sarah? Aber warum? Wer bist du? Was bist du?
1: Ich bin das, was das Gute am meisten fürchtet. Ich bin das, was bleibt, wenn Welten sterben und Träume weichen. Mich gab es lange, bevor es das Leben gab. Und ich werde da sein, wenn alles Leben vergangen ist.
0: Warum soll ich diese Türen öffnen?
1: Damit ich endlich wieder frei bin. Seit Jahren bin ich durch eine Schlüsselträgerin zwischen den Welten, zwischen Raum und Zeit gefangen. Nur als Spiegelbild meiner selbst konnte ich existieren.

0: Geschmack.
1: Schau, wie der Rauch schwelt. Es ist atemberaubend. Und du weißt doch, was mir so eine kleine Ordnungswidrigkeit bedeutet, Babe.

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0: nicht eben ein verschwiegenes Plätzchen, das Sie uns da ausgesucht haben?
1: Ach das? Das ist doch nur der liebe Dr. Gooden. Und er unterliegt der Schweigepflicht.
0: Und woher kennen Sie den Doktor?
1: Mein Kamerad hat ihm seine gesamte Klapsmühle finanziert. Das Neueste vom Neuesten. Und man weiß ja nie, wozu man seine Schweigepflicht noch brauchen kann.
0: Ich habe gehört, Ludwig will diesen Wirrkopf Richard Wagner nach München holen. Und zwar von unseren Steuergeldern, Lutz.
1: Der König hat seine eigene Schatulle, Rettenberg. Ja, der König ist der König.
0: Und Bayern eine konstitutionelle Monarchie.
1: Ja, das Volk liebt seinen König.
0: Das Volk sind wir.

Als du noch ein Kind warst, hattest du Träume und Vorstellungen, wie das Leben sein würde. Du wolltest ein Actionheld sein. Du warst Peter Pan und Robin Hood in einer Person. Als Zirkusdirektor hast du Löwen gebändigt und konntest bis zu den Sternen greifen. Du warst die prima Ballerina, die in Zaubernschlössern tanzte und die Indianerin, die in ihrem eigenen Tipi-Zelt lebte. Eine Welt so groß wie ein ganzes Königreich. Du wolltest niemals ohne deinen Batman-Schlafanzug ins Bett gehen. Dein Superman-Unterhemd musste immer unter jedem Pulli sein. Als Cowboy hast du die Welt gerettet und gemeinsam mit dem Prinzen das Böse besiegt. Dein Durst nach Gerechtigkeit war unstillbar und dein Drang nach Freiheit war nicht zu bändigen. Wenn du noch einmal die Gelegenheit hättest, dorthin zurückzukehren und deine Kindheit erneut zu erleben, was würdest du als erstes tun? Ich würde es ganz laut in die Welt rufen. Ich gehe spielen. 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

0: Bei unserer Hochzeit hast du mir eine Zukunft versprochen, die meiner Vergangenheit gerecht wird. Das waren deine Worte, Gilbert. Ich frage dich, wann fängt diese Zukunft an? Wann fängt sie an?
1: Hör mir zu, Joyce. Verlieren oder siegen. Ich stehe hier und weiß, ich kann mich nicht mehr fügen. Wir stehlen ein Schwein.
0: Ein was?
1: Der Stern, wohin weist er? Dreist ist die Welt, aber wir sind noch dreister.
2: Ich glaub, dein Keks krümelt.
0: Sie hat recht, der Hunger verwirrt dir den Verstand.

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0: Ausnahme, nicht mal mir Kinder dürfen ins Cockpit. Aber auf meinem letzten Einsatz vor der Rente habe ich selbstverständlich die ganze Familie nach vorne geholt. Auf dem Flug nach Gander.
1: Ich habe das eingesammelte Geld mitgebracht. Mittlerweile über $1 Million.
2: Ich hole den Whisky und dann stoßen wir an.
0: Für Nick und mich hat die Fernbeziehung einfach nicht funktioniert.
3: Also zog ich nach Texas und dann machte ich ihr einen Antrag.
0: Und die Hochzeitsreise ging nach Neufundland.
4: Mein neuer Assistent heißt Robin.
1: Hi.
4: Jedes Jahr am 11. September mache ich das Büro zu und gebe jedem Angestellten $100, um irgendwas Nettes für einen Fremden zu tun. Das ist meine Art des Erinnerns.
5: Beulah und ich sind immer noch in Kontakt. Sie kann mich sogar in New York besuchen. Und ich rufe sie immer noch an, wenn ich einen blöden Witz höre. Hey Beulah, warum hat ein Neufundländer immer eine leere Flasche im Kühlschrank?
6: Keine Ahnung, Hannah.
5: Wenn er Besuch bekommt und der Gast nichts trinken möchte.
7: Von allen Spenden hat uns am meisten die berührt, die heute ankam.
8: Sie ist etwa 4 Meter lang und wiegt 1200 Kilo.
7: Neufundland ist außerhalb der USA der einzige Ort auf der Welt mit Stahl des World Trade Centers.
2: Ganz im Nordosten von Amerika, auf einer Insel namens Neufundland, gibt es einen Flughafen. Und daneben liegt die Kleinstadt Gander. Hier und heute trauern wir um das, was wir verloren haben.

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1: Ich hätte gern ein Käffchen, dann glaube ich...
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1: dass...
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3: 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Oder hast du Süßstoff?
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2: 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Ich möchte gerne einen Tee.
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4: Käffchen.
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5: 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Bist du manchmal schlapp? 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

0: Trotz meiner großen Erfolge bin ich immer noch ein hart arbeitender Mann. Sozusagen ein alter Arbeiter.
1: Bravo! Und ich selbst, ich bin eben ein alter Fremdenlegionär.
0: Bravo!
2: Nein, er macht Witze, er ist im französischen Auswärtigen Dienst.
1: Ich war ein Fremdenlegionär mit Säbel in der Hand und rockte durch die Wüste mit dem Bauch im heißen Sand. Mit Männern, die Kamele liebten, Whisky und nichts mehr. Niemand erschoss mich, alles genoss ich, als ich ein Fremdenlegionär.
2: Möchten Sie ein paar Hors d'oeuvre?
3: Oh, wie reizend diese Teller sind. Und diese jungen Menschen spielen miteinander.
0: Die sehen ja aus wie Griechen, was in meine Brille.
1: Oh nein, nein, nein, da sind überhaupt keine Griechen auf meinen Tellern. Es sei denn, sie sind nicht gut abgewaschen.
3: Also auf jeden Fall nackte Männer.
1: Nein, nein, nein, da müssen auch Mädchen sein. Das ist ein gemischtes Service.

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0: geblieben. Pompadour, die Mätresse?
1: Ja, sie hat unser Bündnis in die Wege geleitet und erreicht, dass Frankreich uns am Schlachtfeld begleitet.
2: Da sieht man wieder mal, was Frauen vermögen, das ganze Reich.

Im Nachhinein denkt man sich, warum habe ich ihr das alles angetan? Warum?

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0: Irgendwann werden sie uns kriegen, das weißt du doch, oder?
1: Ja, ich weiß. Wahrscheinlich müssen wir dann sterben.
0: Liebe dich, Scaramouche.
1: Ich dich auch, Lily.
0: Wenn du mich liebst, dann kann das mit dem Sterben doch gar nicht so schlimm sein, oder?

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0: John, ich bitte dich, erlöse mich. Erlöse uns alle!
1: Ich kann es nicht.

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Elphaba, hättest du dich nicht ausnahmsweise mal beherrschen können, statt gleich wieder so in die Luft zu gehen? Bist du jetzt glücklich? Sag, bist du glücklich jetzt? Du hast dich durchgesetzt und

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1: Majestät, es ist an der Zeit, schlafen zu gehen. Sie sind der einzige meiner Feinde, der nie aufgehört hat, mich Majestät zu nennen. Ich bin nicht euer Feind. Ich bin Psychiater. Die Aufgabe des Psychiater ist es, seine Patienten sicher durch die Labyrinthe ihrer Seelen zu geleiten. Nehmt meine Hilfe an, dann haben wir es beide leicht.
2: Hören Sie!
1: Majestät, ich spreche nicht als Arzt zu euch, sondern, wenn ihr erlaubt.
2: Keine Sorge, Gott. Mir passiert schon nichts. Das Wasser reicht uns höchstens bis zu den Knien.
1: Sicher, Majestät, aber wir sollten zurückgehen. Da! Sehen Sie! Sehen Sie!
2: Was hat man Ihnen geboten, Dr. Gooden? Wahres Geld? Wie bei Schiller und den Räubern? Sie wissen schon, dem Manne kann geholfen werden.
1: Majestät, am liebsten machte ich alles ungeschehen.
2: Gut, gut. Machen wir alles ungeschehen.
3: Dort ist der Weg zurück.
1: Majestät, ich lerne gerade, dass man seine Träume nicht mit Füßen treten darf.
2: Das hätte Ihnen jedes Kind sagen können.
1: Aber nicht jeder König.

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0: Sie hat das Treffen abgeblasen.
1: Nein, politisch zu schwierig derzeit. Nächstes Jahr. Hattest du eigentlich jemals vor, dein Wort zu halten? Es hätte nichts geändert. Wer weiß? Wer weiß?

0: Grüß dich, Belle.
1: Guten Morgen, Monsieur.
0: Wohin des Weges?
1: Zum Buchhändler. Ich habe gerade so eine schöne Geschichte gelesen. Meine Bohnen ranken
0: an. Wie schön. Riesen. Marie, die Baguettes. Aber schnell.
2: Seht sie euch an, die Kleine ist so seltsam. Wer wird vertraut und ganz speziell? Sie lässt sich aufnehmen und ein.
3: Und ist voll Fantasterei.

0: Morgen. Ich möchte es Ihnen Buch zurückgeben.
1: Schon ausgelesen?
0: Ach, ich konnte es nicht aus der Hand legen. Haben Sie etwas Neues?
1: Nicht seit gestern.
0: Das macht doch nichts. Ich leihe mir dieses hier.
1: Dieses hier? Aber du hast es schon zweimal gelesen.
0: Ja, es ist mein Lieblingsbuch. Fähre Länder, mutige Schwertkämpfe, Verzauberungen, ein verkleideter Prinz.
1: Wenn du es wirklich so magst, dann gehört es dir.
0: Aber Monsieur.
1: Ich bestehe darauf.
0: Dann vielen Dank. Ich

0: vorbeigeschossen, Gaston. Du bist der größte Schütze auf der ganzen Welt.
1: Ich weiß.
0: Kein Tier im Wald entkommt dir. Und schon gar kein Mädchen.
1: Das ist Walhu. Und ich habe mein Auge auf diese da geworfen.
0: Ach, die Tochter des Erfinders?
1: Sie ist es. Die Glückliche, die ich heiraten werde.
0: Aber sie
1: das
0: ist...
1: Das schönste Mädchen der Stadt.
0: Ich weiß.
1: Deshalb ist sie die Beste. Und verdiene ich etwa nicht das Beste?
0: Aber natürlich.
1: Als ich zum ersten

0: Meine Liebe, da bist du. Bei Bürger Chauvelin.
1: Bürger Chauvelin hat Nachrichten überbracht. Aus Frankreich.
0: Ich hoffe gute.
2: Nachrichten aus der Heimat sind immer gut.
0: Verstehe. Der Ball beginnt. Wem gewährst du den ersten Tanz? Mir oder dem Bürger? Fällt dir die Entscheidung so schwer?
2: Manchmal sind die schnellen Entscheidungen die besten.
0: Oh ja. Sie sorgen für Augenblicke der Wahrheit.

0: Clownskostüme der Reinigung oder was?
1: Nein, ich verstehe einfach nur nicht diese offensichtlichen Räumlichkeiten und immer diese Treffen in so zwielichtigen Ecken. Ey, warum nicht irgendwo, wo es netter ist?
0: Netter? Mit Prosecco im Alsterpavillon oder was?
1: Ja. Ist doch auch unauffälliger. Oder hier, Landen und Blumen mit Wasserorgel und Musik.
0: Alter, reiz mich nicht oder jetzt gleich Blutspende.
1: Ja, du wirst lachen, da komm ich gerade her. Und will auch

0: er nicht da?
1: Ist im Büro für Mr. Crawley, Madam.
0: Und meine neue Schwägerin?
2: Oh, ja, die wollen wir sehen.
1: Im Morgenzimmer, Madam.
0: Ah ja, schön.
2: Morgenzimmer?
0: Ja.
2: Hat er der Opa nicht immer seine Klausel?
0: Nein, der hat sein Bild. Astra, jetzt komm. Gut. So.
2: Mal gucken.
0: Hallo?
2: Hallo? So, so. Eine Madame aus Frankreich also. Oh la la.
0: Sie kommt aus Yorkshire, Giles.
2: Ha, immerhin hat er sie ja in Frankreich kennengelernt, nicht wahr? Vermutlich eine mondäne Schönheit.
0: Woher willst du das denn wissen, Giles?
2: Ich hoffe nur, sie unternimmt keine nächtlichen Segeltouren.
0: Hallo. Da sind sie ja. Ich meine natürlich, du bist... Entschuldige, dass wir hier so einfach eindringen. Ich bin Maxims Schwester Beatrice und das ist Giles, mein Mann. Herzlich willkommen auf Manderley. Nenn mich einfach Bee.
3: Guten Tag. Maxim sagte mir schon, dass Sie heute...
2: Sind Sie auch schon da? Hm? Ich meine, haben Sie mitbekommen, was ich hier gesagt habe wegen der Bohnen?

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0: Saints.
1: Ich bin so aufgeregt, denn ich gehe jetzt auf die staatliche Schule für Musik, Tanz und Schauspiel. Ich meine, das war mein größter Wunsch, eine ernsthafte Schauspielerin werden. Also, heute ist der erste Unterrichtstag und wir sitzen im Übungsraum und unser Lehrer, der Karpfen, Mr. Karp, jedenfalls der Lehrer sagt, okay, wir improvisieren jetzt. Also, ihr seid auf einem Skibob, es schneit heftig und es ist kalt. Okay, los!

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Menschen sind noch immer sehr berechenbar. Gleich fängt die Show für dich an. Ja, ich bin es wirklich. 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

0: doch mal schnell!
1: Wegen dem Quatsch riskiert doch kein Ampfiff.
0: Das ist für dich Quatsch?
1: Ja, das ist doch Kinderkram mit den Luftballons. Das ist total naiv.
0: Naiv?
1: Jawohl.

0: trotzdem danke.
1: Wofür?
0: Für den Streit. Es war mein erster richtiger mit einer Frau. Überhaupt.
1: Na, wohl bekommt's.
0: Tja, also dann bis irgendwann. Irgendwo. Irgendwie.

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Elphaba, hättest du dich nicht ausnahmsweise mal beherrschen können, statt gleich wieder so in die Luft zu gehen? Bist du jetzt glücklich? 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

0: Fräulein Buff, das ist ja ein freudiger Zufall.
1: Wir haben nur noch 2 Liter Zucker.
0: Zucker?
1: Fürs Kompott.
0: Ah, Sie sind auf dem Weg zum Markt. Würden Sie mir die Ehre erweisen, Sie begleiten zu dürfen?

0: untot?
1: Untot?
0: Verzeihen Sie meinen Fachjargon.
1: Mr. Renfield, ich fürchte, Sie leiden an hysterischen Phantasmen.
0: Nein, Doktor. Ich sehe es so klar wie die Nase in Ihrem Gesicht.
2: Auf sieben Meeren segelt er, sein Schiff liegt hart am Wind. Wenn blutig rot der Mond erscheint, dann schlachtet er.

0: kommst aus Venedig. Wie war die Reise? Ich habe mich so über deine Briefe gefreut.
1: Ludwig, Richard Wagner ist vorgestern in Venedig gestorben. Ich wollte nicht, dass du es von jemandem Fremden erfährst.
0: Richard? Tot?
1: Mein armer kleiner Prinz.
0: Ich wünschte, ich könnte goldene Tränen für ihn weinen.
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0: Das heißt, eine normale Pipi-Pause könnt ihr dann immer mit einer anderen Tätigkeit abrufen.
1: Oh, klasse.
2: Schließlich geht es ja auch nicht darum, euren Harndrang zu messen.

0: fürchte, solche Tools sind heutzutage völlig normal.
1: Ja, das macht es aber nicht besser. Ganz im Gegenteil. Weißt du, es gibt Untersuchungen, die zeigen, dass Mitarbeiter, die nicht das Gefühl haben, überwacht zu werden, weit produktiver sind. Aua!
0: Verzeihung. Ja, aber vermutlich brauchen die Menschen in deiner Agentur das für ihre... Wie heißt das? Kundenkalkulation?
1: Nee, du, das ist wirklich Blödsinn. Weißt du, dem Kunden ist es scheißegal, ob wir 20 oder 30 Stunden an einem Projekt arbeiten. Die wollen ein gutes Endprodukt zu einem Fixpreis.
0: Verstehe. Aber weißt du, in unserem Leben sind zum Glück auch noch andere Dinge wichtig und für mich brauchst du kein Tool, was dir zeigt, ob wir genug Zeit miteinander verbringen.
1: Ach, mit dir kann ich doch gar nicht genug Zeit verbringen.
0: Ja, ich bin ja auch dein An. Limited Time Tool.
1: Ich verstehe. Hey, muss man den nicht bis alle Ewigkeit am Finger tragen?
0: Ganz ehrlich, würde ich. Wenn meine Hände nicht Wasser einlagern würden, wie 10 Kamele in der Wüste gleichzeitig.
1: Hey, bald hast du es geschafft, hä? Und der ganze Stress ist vorbei.
0: Und du denk dran, Arbeit ist nicht alles.

0: Sie rausgekommen. Sie können jetzt aufhören, ich denke, sie hat es verstanden.
1: Kann ich nicht irgendetwas für Sie tun?
0: Das Beste wäre gewesen, Sie hätten ihr das vor 9 Monaten gar nicht erst angetan.
1: Alles in Ordnung, Schatz.
2: Das ist alles in Ordnung, ja.
0: Nein, ein Scherz. Das Wunder der Geburt ist immer wieder faszinierend. Und natürlich sehr schmerzhaft.
2: Vor allem, wenn man nicht richtig atmet.
0: Schwester, bitte bereiten Sie einen OP vor.
1: Aber was ist denn los?
2: Bitte warten Sie hier.

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0: Majestät. Majestät, Mrs. Lou van der Poel ist hier. Sie kommt aus den Vereinigten Staaten von Amerika. Sie würde heute gerne mit uns die Baustelle besichtigen und bittet Majestät um Erlaubnis.
1: Amerika?
0: Jawohl, Majestät.
1: Wunderbar. Kennen Sie den Schriftsteller Edgar Allan Poe?
2: Gewiss, Majestät. Ich habe ihn mehrmals getroffen.
0: Sie dürfen Ihren Lesern in Amerika gerne über Neuschwanstein und seine Majestät berichten. Da hat sich die Mühe Ihrer weiten Reise ja gelohnt.
2: Ich werde nach meiner Rückkehr eine große Bericht in unsere Zeitung veröffentlichen. Wenn ihr gestattet, Eure Majestät.
1: Ja, tun Sie das, tun Sie das. Und lassen Sie uns doch zu gegebener Stunde über Edgar Allan Poe sprechen. Sie würden mir eine große Freude bereiten. Mein Gemüt befindet sich in einer außergewöhnlichen Verfassung. Graf Dürkheim wird Sie später zu mir bringen.

0: Ich habe dein Buch gerettet.
1: Oh.
0: Hopp.
1: Hey. Du bist wirklich unglaublich.
0: Dein unglaublich guter Bruder.

0: Komm mit mir nach Lothringen.
1: Was? Ich soll Wien verlassen?
0: Lothringen ist das schönste Land, das du dir vorstellen kannst. Dort könnten wir frei sein.
1: Meine Heimat ist dort, wo wir zusammen sind. Komm, wir sagen es meinem Vater.

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0: Ich habe es vollendet.
1: Ich muss mich bei Ihnen entschuldigen, Albert. Erstens hätte ich nie gedacht, dass Sie die spezielle Perspektive auf Raum und Zeit zum allgemeinen Gesetz erweitern können.
0: Jetzt bin ich neugierig, und das zweitens.
1: Sie haben nicht nur in diesem Fall recht behalten. Dieses unselige Manifest, in dem wir 93 Intellektuelle Deutschlands Kriegstreiben auch noch als gerechtfertigt verteidigt haben. Es war ein Fehler. Und es ehrt Sie, mich nach all dem nun nicht anzuklagen. Diese Schuld habe ich dennoch zu tragen. An den Sinn dieses Tötens ernsthaft zu glauben und Krieg zu erlauben. Was wir jetzt verloren haben, ist verdient, das müssen wir akzeptieren. Was schwerer fällt, diese Zerstörung von Kultur, Leben.
2: Ihr Sohn?
1: Gefallen. In Friedenszeiten dient der Forscher dem ganzen Land. Doch im Kriege, da braucht dieser vor allem Verstand. Dieser Ehrenmann dient nur dem Frieden,

0: das wirklich wahr ist mit dir und mit Hugh, dann sei Gott euch gnädig.
1: Bitte, leise, ich könnte nicht hören.
0: So was lass ich nicht auf mir sitzen, das werdet ihr schon

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0: Tabaluga wunderte sich. 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Du hast doch überhaupt keinen Grund dazu. Wenn man die Sonne zur Mutter hat und den Mond zum Vater, na dann ist das doch toll. Meine Eltern sind nur Drachen und ich weine ja auch nicht. 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Doch auch das macht sie nicht fröhlich, weil sie sich selbst nicht liebt. 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

0: armes Geschöpf. Sie hat im Krieg ihren Mann verloren, wissen Sie? Wie macht die Frau das nur? Sie verlangt nichts und Mann gibt ihr alles. Ha? Schauen Sie nur, ein Ei. Hier, nehmen Sie es. Füttern Sie Ihren Sohn damit.
1: Sie sind betrunken.
0: Wer im heutigen Russland nüchtern lebt, der lebt im 9. Kreis der Hölle. Moskau liegt in Asche.

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Auch die Mädchen nicht im Kerzenlicht, alle leise.

0: Und heute spielen wir abermals das große Mysterium der Arbeiterrevolution nach.
1: Juri. Juri.
2: Gib es Sascha.
1: Mein armer Liebling, du bist so weit weg. Weshalb bist du so besorgt?
3: Warum ist es so kalt?
2: Ich gehe und suche Brennholz.
1: Iss zuerst etwas. Du musst dich stärken.
2: Schau uns an. Ich will, dass meine Familie in Sicherheit ist und ich kann nicht einmal verhindern, dass wir hungern.
3: Früher servierte man uns ein Abendessen mit 7 Gängen.
0: Das alte Anwesen der Krügers. Sie verliert sich in Erinnerungen.
3: Alles gehörte uns. Flüsse, Wälder.
2: Was ist mit dem alten Anwesen geschehen?
0: Es wird eingestürzt sein. Verrottet wie ganz Russland, seit die glorreiche Arbeiterbewegung...
3: Es ist dort wie immer. Manche Dinge ändern sich nie.
2: Aber wenn es verlassen ist, dann könnten wir doch dorthin gehen. Unsere Nahrung selbst bauen. Niemand wird uns dort beachten. Vielleicht könnte ich sogar wieder anfangen zu schreiben.
1: Oh, ja.
0: Wir waren immer gut zu unseren Bediensteten. Ich bin sicher, wir wären willkommen.
2: Ich werde mich nach Zügen erkundigen.
3: Schicke ein Telegramm und sag dem Aufseher, dass er uns in Juriatino abholen soll.
2: Juriatino?
0: Es ist der nächstgelegene Bahnhof. Ungefähr einen halben Tagesritt entfernt.
2: Dort können wir nicht hin. Die Rote Armee ist in dieser Gegend völlig außer Kontrolle.
1: Aber es heißt, dass die Weiße Armee den östlichen Ural kontrolliert.
2: Genug davon, es ist so gefährlich. Ich gehe und suche Brennholz.
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